0: Jo, jetzt klar.
1: Also, erst einmal, das ist durch. Erklär ihm die Abteilung, Bertie. In erster Linie geht es vor.